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1: B wie Backstage. Fast jeder, der eine Band anhimmelt, hat schon einmal davon geträumt, Backstage zu gelangen. Wie es wohl ist, die Stars hautnah zu erleben und den Zauber hinter der Bühne zu erfahren. Aber Backstage ist noch so viel mehr als nur Band und Bier. Vor allem die Leute, die eine Show oder gar ein ganzes Festival auf die Beine stellen, die arbeiten im Hintergrund und bringen die Sache erst richtig zum Laufen. Von Prunk und Prominenz herrscht meistens Fehlanzeige, denn Backstage wird geackert. So wie auch auf dem Wacken Open Air. Es gibt verschiedene Bereiche und nur als Künstler ist man einer der wenigen, die Zugang zu jedem Bereich haben. Im sogenannten Artist Village erhält der Künstler mehrere Garderoben in Containerform, wobei Bands in Größenordnung von Iron Maiden zum Beispiel innerhalb des Areals nochmal einen gesonderten Bereich haben. Neben dem riesigen Catering-Zelt zum Beispiel gibt es auch Massage- und Fitnessangebote, Sitzmöglichkeiten zum Abhängen und Kickertische zum Zeitvertreib. Und ganz wichtig, den wahrscheinlich luxuriösesten Toilettenwagen der Welt. Also wenn man einmal das Privileg hat, als Nicht-Künstler in diesen Bereich zu kommen, ist man sich schnell bewusst, ziemlich krass so ein Rockstar-Leben. Aber vorne auf dem Holy Ground und vor der Wackenbühne findet die eigentliche Party statt. Backstage ist nur Kräutertee und in den 80ern leben wir auch nicht mehr. Also Props an die Jungs und Mädels, die diese Gewalt an Organisation auf dem Wacken-Festival hinter den Kulissen stemmen und am Laufen halten.
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1: Das Wacken Open Air hat sich vorgenommen, Schritt für Schritt immer grüner zu werden und damit auch einen Teil zum Umweltschutz beizutragen. Daher wird in den nächsten Jahren auch das Merch-Sortiment schrittweise immer weiter auf nachhaltige Materialien umgestellt. Dazu zählt auch der Wechsel auf Produkte aus Biobaumwolle, wo 2024 schon ein Anteil von 25% erreicht wurde.
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0: The Black Dahlia Murder gehen 2027 auf große Jubiläumstour. Die Tour der US-Death-Metaller namens Two Decades of Nocturnal geht durch Europa, um das bahnbrechende Album zu feiern, auf dem viele Lieblingssongs der Fans drauf sind. In einem Interview verliert Frontman Brian Essenbach ein paar Worte zu dem Album. Er sagt, diese Platte war ein Wendepunkt für die Jungs. Mit viel Stolz auf alles, was sie veröffentlicht haben, sagt er, war das was ganz Besonderes. 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
1: Wie bitte? Wacken! Ja, Mensch, Leute, beschreibt mal, wie habt ihr das euch hier angerichtet? Ihr habt euch das Wetter eingestellt, was?
2: Geil!
3: Abkühlung pur!
1: Ihr habt euch echt einen kleinen Pool hier hingebaut.
4: 1500 Liter Weibit.
1: Aber ist das Wasser drin, kein Bier?
4: Gemischt, halb-halb.
1: Und noch was anderes?
4: Ja, ein bisschen Schnaps.
5: Schweißfuß.
6: Oder ein bisschen Sonnenmilch.
5: Schweißfuß, gehört auch rein, ne?
7: Ja. Wasserqualität stimmt.
1: Alles klar, ich wünsche euch viel Spaß und nochmal einmal alle zusammen hier.
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1: Hart, schnell und fies. So wollte Heavy Metal Mitte der 80er Jahre klingen. Slayer, One Hatter, schneller und fieser. Ihren Thrash Metal reicherte einer der Big Four Bands mit Einflüssen aus dem rauen Hardcore Punk an und drosch ihrem Publikum 1986 in nicht einmal einer halben Stunde Spielzeit ein Album um die Ohren, das bildlich gesprochen wohl am ehesten mit einem blutigen Wirbelsturm vergleichbar ist. Rain in Blood zählt bis heute zu den besten und einflussreichsten Thrash Metal Alben, die jemals produziert wurden, und das völlig zu Recht. Attacken wie Angel of Death mit dem markerschütternden Schrei Tom Arias zu Beginn. Klassiker wie Piece by Piece und dem alles überragenden Song Raining Blood. Machen dieses Album zu einem Meilenstein der Metal-Geschichte. Slayer mit Rain in Blood.
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1: Chuck Wagger, ein Gründungsmitglied von GWAR, kämpft gegen den Krebs. Das teilt die Band auf Instagram und sie haben auch einen Spendenlink hinzugefügt. Chuck und seine Frau haben finanziell zu kämpfen. Wegen der hohen medizinischen Kosten wollen seine Bandkollegen ihn unterstützen. Im letzten Monat konnte die Band schon eine erfolgreiche Blutspendeaktion starten und jetzt gibt es eben noch die Spendenaktion. Wir wünschen Chuck natürlich auch das Beste, vor allem eine gute Besserung und seiner Band, seiner Familie und ihm selbst ganz viel Kraft.
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1: Anfang der 90er Jahre habe ich im Plattenladen gearbeitet und der Chef hielt mir irgendwann mal eine CD unter die Nase und sagt, das musst du dir anhören. Ice-T hat eine Metal-Platte gemacht. Ice-T, das war damals der erste Gangster-Rapper. Hatte man von gehört, auch von seiner Platte Original Gangster von 1991. Wir haben aber auch gehört von den Rassenunruhen in Amerika, die die Hip-Hop- und Rap-Welt beeinflusste und noch mehr Wut in die Musik brachte. 1992 erscheint dann das Album Body Count. Ice-T hatte sich Unterstützung von schwarzen Metal-Musikern geholt, die er schon bei einem Song auf seinem Gangster-Album eingesetzt hatte. Denn da gab schon einen Song namens

0: Jetzt wird aus Body Count eine ganze neue Band und ein ganzes Album aus einem Gemisch aus Rap und Metal entsteht. Der letzte Song auf dem Album heißt Cop Killer und wird zum Gesprächsthema Nummer 1 in den USA. Ruft der Song zum Töten von Polizisten auf oder ist das die kreative Antwort auf die offen praktizierte Polizeigewalt gegen schwarze Bürger in dem Land? Ice-T beruft sich auf künstlerische Freiheit und sagt dazu, wenn du glaubst, dass ich ein Polizistenmörder bin, dann glaubst du auch, dass David Bowie ein Astronaut ist und bezieht sich dabei auf Bowies Meisterwerk Space Oddity. Monate später erscheint das Album neu, ohne den Song Cop Killer. Ice-T arbeitet mit Slayer zusammen, mit Motorhead und Henry Rollins. Mit Dave Mustaine nimmt er den Song Civil War auf. Von Body Count erscheinen regelmäßig neue Alben. Die Band spielt auf Festivals in Europa und natürlich auch in Wacken.
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1: 1975 in London gegründet, zählt Iron Maiden zu den einflussreichsten Metal-Bands aller Zeiten. Ihre Musik war stilprägend für unzählige nachfolgende Künstler im Heavy-Bereich. Die Band mit dem Maskottchen Eddie verkaufte bis heute über 100 Millionen Tonträger und jeder kennt ihre größten Hits wie The Number of the Beast, Fear of the Dark oder The Trooper. Kaum eine andere Band schaffte es, so beständig und so kommerziell erfolgreich zu sein. Die Fanbase der Legenden reicht einmal rund um den Globus und natürlich durfte Maiden als Act auf dem Wacken Open Air nicht fehlen. Dreimal waren sie bis dato schon mit am Start. Das letzte Mal im Jahr 2016. Ihr Wackenauftritt war damals das Abschlusskonzert der Book of Souls World Tour, wo sie ganze 72 Konzerte vor über 1,5 Millionen Fans in 36 Ländern und 6 Kontinenten rockten. Die Show am Wacken Donnerstag war das Finalkonzert und ging in die Geschichte des Holy Ground ein. Die wie immer rasante und spektakuläre Show brannte sich in die Köpfe der Zuschauer und Fans. Und jeder Wacken-Anhänger ist sich sicherlich einig, Iron Maiden und Wacken, das passt zusammen wie die Faust aufs Auge.
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1: Seit 38 Jahren spielen Paradise Lost in einem fast identischen Line-Up. Ja, das gibt es sehr selten, weil man sich in den vielen Jahren natürlich auch verändert. Aber bei den Briten ändert sich wenig an der Besetzung, zumindest bis auf Schlagzeug. Gitarrist und Keyboarder Gregor McIntosh erklärt in einem Interview, was seiner Meinung nach wichtig für diese lange Zusammenarbeit ist. Gerade der ähnliche Sinn für Humor und dass man auch einfach mal über sich selbst lachen kann, seien essentiell. Genauso wie die Bodenständigkeit und auch das Erkennen, wenn jemand mal seinen Freiraum braucht. Er sagt außerdem, dass die Band für ihn eine Art zweite Familie ist. Natürlich neben seiner echten Familie sind die Jungs eine Konstante in dem Leben, die er seit er 18 ist, hat und nicht mehr missen möchte.
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1: Zusammen mit Krombacher hat das Wacken Open Air die Growling Creatures ins Leben gerufen. Eine Band bestehend aus 7 bedrohten heimischen Tierarten. Auf dem Wacken 2023 hat das Team zusammen mit den Fans den lautesten Growl der Welt erzeugt und damit ordentlich Welle für die Growling Creatures gemacht. Das Ziel der Aktion ist es dann, Spenden für den NABU zum Schutz bedrohter heimischer Tierarten zu sammeln.
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1: Wusstet ihr, dass ihr nach dem Festival eure Schlafsäcke, Zelte und anderes Camping-Equipment an die gemeinnützige Organisation Metality spenden könnt? Die geben die Sachen dann an hilfsbedürftige Leute weiter, die gerade im Winter darauf angewiesen sind. Kaputte Zelte, die nicht mehr gespendet werden können, werden vom Wackenpartner Retent recycelt und in Taschen verwandelt, sodass jedes zurückgelassene Zelt ein zweites Leben bekommt. Deswegen lasst nichts auf dem Acker liegen, räumt hinter euch auf und informiert euch gerne vorher schon drüber, an welchen Stellen ihr Zelte und Schlafsäcke abgeben könnt.
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1: Ab jetzt sind die Gruppenshirts fürs Wacken Open Air verfügbar. Wenn eure Crew mehr verbindet als nur der Musikgeschmack, dann lasst euch jetzt im Festival Store personalisierte Gruppenshirts erstellen. So könnt ihr mit eurem eigenen Rückenprint auf Shirts oder Hoodies allen auf dem Holy Ground zeigen, dass ihr zusammengehört. Falls euer Objekt der Begierde online ausverkauft ist, müsst ihr euch keine Sorgen machen. Vor Ort gibt's noch mehr Bestand an den Ständen. Also wer Bock hat, das jetzt schon mal auszuchecken, kann das Ganze auf wacken.com machen.
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0: Hi, hier sind Kai
1: und Thorsten
0: von Wingenfelder
1: und Fury.
0: Irgendwann war Holger Hübner, einer der Wackenmacher, der ja auch unser Manager ist und Freund ist, da haben wir rumgescherzt und meinten, ja, Fury kann ja nicht auf Wacken spielen. Und dann sagte er, aber eure Coverband, die beschissenen Sechs. Und wir so, yes. Und dann angerufen, alle Jungs angemeldet und Schnapsidee und gemacht. Und es war großartig, es war herrlich.
1: Wir hatten ein bisschen Schiss, muss ich sagen. Wir waren sehr nervös, aber nach der Show waren wir sehr beglückt. Es hat echt Spaß gemacht, also war einfach super. Und das ist auch ein gutes Gefühl, wenn du weißt, du gehst da hin und da kennt dich eigentlich keine Sau, was man eigentlich so dachte. Und auf einmal singen die halt alle mit, ja. Und auf einmal sind da nicht 300 Menschen vor der Bühne, sondern irgendwie 9000 oder so. Das war schon irgendwie abgefahren und die haben es echt gefeiert. Und dann singst du Time to Wonder und dann kommt die Pommesgabel hoch von 9000.
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1: B wie Bierpipeline. Wacken und Bier, das gehört doch einfach zusammen, oder? Und damit die Metalheads wirklich niemals auf dem Trockenen sitzen müssen, wurde 2017 eine Bierpipeline eingerichtet. Die knapp einen Kilometer langen unterirdischen Rohre schießen um die 10.000 Liter Bier an extra dafür eingerichtete Schnellzapfanlagen. Das Gute daran ist nicht nur, dass das Bier so natürlich viel, viel schneller in die Becher kommt, sondern gleichzeitig wird auch noch der Boden geschützt. Ja, sonst mussten die vielen Fässer immer mit Treckern auf den Acker gekarrt werden und da war das Feld dann meistens auch schon kaputt, bevor die ersten Besucher überhaupt erst angekommen sind. Ja Leute, und bevor ihr jetzt auf dumme Ideen kommt, ne? Anzapfen ist unmöglich. Die Rohre wurden nämlich extra tief gelegt und es gibt vor Ort Security, die nur nach der Pipeline guckt.
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1: Nightwish-Sängerin Flor Jansen geht im nächsten Jahr auf Solotour. Ja, da die Band gerade pausiert, konzentriert sich die Niederländerin auf ihre Solokarriere. Zuletzt hat sie die Single Run rausgehauen und teilt auf den sozialen Medien ihre Freude auf die ganz besondere Reise und damit ihr nächstes Kapitel. Bei ihrer Hydras-Tour 2027 wird sie unter anderem in Prag, Stockholm, Warschau und vielen weiteren Städten auftreten. Sie sagt zu ihrer neuen Single, dass sie etwas Kraftvolles, Dunkles und Energiegeladenes geschaffen habe, aber ohne dabei die emotionale Ehrlichkeit zu verlieren, die ihr eben genauso viel bedeutet. Sie spricht außerdem ein großes Dank an ihre Fans aus und freut sich auf das nächste Jahr und ihre Tour.
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1: Hier spricht niemand anderes als Maschine. Woran ich mich immer wirklich sehr, sehr gerne erinnere, sind die Cruises. Viele von euch waren ja auch mit am Start. Also immer wieder großartige Erlebnisse. Ob das nun meine Late-Night-Shows waren oder sind, an die ich mich gerne erinnere, mit großartigen Gästen. Ob das die Tombolas sind, die wir zusammen auf dem Deck oben erlebt haben am Nachmittag. Oder auch, ob es Karaoke ist um 4 Uhr nachts mit all euch bekloppten Knallköppen, was keine Beleidigung, sondern eher ein Lob ist. Was mich immer wieder wahnsinnig erstaunt, ist dieser vielseitige Querschnitt durch unsere Metal-Gemeinde. Es gibt wirklich alles, aber es gibt selten irgendwie Doofes. Beziehungsweise eine meiner Lieblingsgeschichten ist, als ich während des Karaokes irgendwann zwischen 4 Uhr morgens und Frühstück am Tresen noch ein Bierchen holen wollte für hier Sascha von Endstille, den kennt ihr ja, mit dem mache ich ja immer das Karaoke. Und ja, ich wollte also noch ein Bierchen holen und neben mir steht so ein Riesentyp, so ein 2,15 Meter großer Wikinger, zumindest gefühlt 2,15 Meter, Haare bis zum Arsch und bestellt sich irgendeinen Schnaps, dreht sich zu mir um und sagt so, ey Maschine, trinkst du auch noch einen Wodka mit? Und ich sag, ja klar, trinke ich auf jeden Fall noch einen Wodka mit. Und ich frag ihn dann, was er so im normalen Leben tut. Also so betrunken war er nicht, er konnte auch ganz klar reden und sagt zu mir, dass er Gehirnchirurg ist. Und das klingt recht glaubhaft tatsächlich. Also stoßen wir darauf an, ich bin natürlich sehr erstaunt. Ich nehme dann mein Bier mit für Sascha und mich und gehe weiter moderieren. Wie gesagt, endlich normale Leute, würde ich sagen. Und mein Steuerberater, der übrigens auch immer auf dem Wacken ist, würde das auch sagen. Also bunte Mischung.
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1: Moin zusammen, Laura Schallenberg aus der Wackenradio-Redaktion. Ich bin hier zusammen mit meiner wunderbaren Kollegin
2: Taki Knackstedt. Hi, was geht?
1: Na, und genau, wir sprechen heute mal ein bisschen über unseren Arbeitsalltag in der Wackenradio-Redaktion auf dem Festival selbst, also was wir da zu tun haben. Und eigentlich jeder Tag beginnt mit einer Tour mit dem ganzen Team zusammen mit dem Bus zum Festivalgelände. Nur eine Person, die habe ich da noch nie gesehen in diesem Bus.
2: Na, das ist Taki Knackstedt. Noch nie ist bestimmt nicht richtig, aber selten. Selten schaffe ich es, pünktlich am Bus zu sein. Aber man muss auch irgendwie mal sagen, ne, fürs Team mache ich gründlich Recherche am Abend zuvor und stürze mich nochmal ins Getümmel. Ich denke, das ist okay.
1: Das ist in Ordnung. Ja. Ja, und wenn wir dann da sind, dann machen wir erstmal so eine Besprechung mit dem Team. Was liegt am Tag an? Haben wir Interviews? Wenn ja, mit wem? Oder welche News sind wichtig? Da machen wir auch ein Update, ob sich Konzerte verschieben. Also erstmal so eine Grundlagenrecherche, würde ich sagen.
2: Ja, genau. Also wir bestücken das Wackenradio 24/7, kann man schon sagen, wie du schon gesagt hast, mit den neuesten News. Was liegt an? Was kommt am Tag auf uns zu? Ja, wir wollen natürlich die Stimmung auch ein bisschen anheizen. Die Leute auf dem Campground, die hören natürlich auch teilweise das Wackenradio, weil man bleibt bei uns einfach up to date. Es ist

0: total unterschiedlich auch. Man kann das ja nie sagen, ne? Also hier hast du dann mal eine Pressekonferenz oder wir laufen wirklich auf den Campground und schnacken mit euch, feiern mit euch. Da kommt ein Interview dazwischen. Es ist wirklich sehr viel und sehr, sehr aufregend und wie ich finde, ein tolles Privileg, dort arbeiten zu dürfen. Das macht sehr, sehr viel Spaß mit dem kompletten Team und mit den ganzen Metalheads, ja.
1: Also es gibt so ein paar Stichpunkte, die müssen immer erledigt werden, wie zum Beispiel die Interviews, klar, die Vorbereitung davor. Aber es kann halt auch wirklich sein, dass da jemand reinkommt und sagt, da steht ein Interviewgast, mach jetzt mal ein 10-Minuten-Interview und dann musst du einfach auch flexibel sein.
0: Das ist manchmal schon kritisch, ne? Ein paar sind dann unterwegs, dann brauchst du jede helfende Hand und da sind wir ganz froh drum, dass wir so viel Unterstützung uns gegenseitig auch geben. Ja, ohne Scheiß, so viel Spaß das auch macht, es ist auch wirklich teilweise echt anstrengend, weil wir sind von morgens bis abends unter Strom. Wir freuen uns natürlich dann abends oder irgendwann zu gegebener Uhrzeit auch irgendwie Feierabend machen zu können. Aber wenn dann irgendwas Wichtiges ist, was passiert, müssen wir da sein, klar sein irgendwie auch. Das ist ein Privileg, aber es ist irgendwie auch noch Arbeit, aber tolle Arbeit.
1: Auf jeden Fall. Also es hat jeder von uns immer sein Aufnahmegerät, alles mit im Hotelzimmer, damit notfalls auch mitten in der Nacht mal eine News eingesprochen werden kann.
0: Total. Ich freue mich schon auf nächstes Mal.
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1: Green Carnation kündigen ihre finale Albumtrilogie an. Sänger Kjetil Nortus sagt, dass A Dark Poem mit Abstand ihre größte Errungenschaft seit Light of Day, Day of Darkness ist. Er beschreibt die Albumtrilogie mit den Worten, es sei eine epische Erzählweise, zu der sie zurückgekehrt sind. Die Band ist der Meinung, dass Teil 1 und 2 schon sehr positives Feedback geerntet hat, aber sie sich für den Teil 3 das Beste aufgehoben haben. Auf dem A Dark Poem Part 3 befinden sich 4 Songs, die alle über 6 Minuten lang sind, und das Ganze wird am 4. September erscheinen.
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1: Frauen im Metal. Eine der Vorreiterinnen des Genres ist Doro Pesch. Nicht umsonst nennen wir sie die Queen of Metal. Und die freut sich ganz besonders über die Entwicklung der letzten Jahre hin zu mehr weiblichen Stimmen. Denn als sie angefangen hat, war das noch anders.
2: Ja, da waren nur eine Handvoll Frauen und jetzt ist es natürlich viel schöner, weil viel mehr Frauen ja machen oder spielen, in Bands singen. Also es gibt ganz, ganz tolle Frauen. Also im Moment, ich bin da total, ich liebe viele, die eine wahnsinnige Persönlichkeit haben, wahnsinnige Stimmen. Damals, das war, ja, so konnte man sich an einer Hand abzählen, waren vielleicht 5, 6, 7 Mädels. Und es war dann ziemlich einsam. Also jetzt ist es toll. Und wir sind eigentlich auch alle sehr verbunden.
1: Ja, und auch wenn sie damals in den 80ern und Anfang der 90er als Frau in der Metal-Branche eher die Ausnahme war, hat sie sich von ihren Kollegen und Mitstreitern nie schlecht behandelt gefühlt.
2: Ich bin so dankbar, die waren alle so unterstützend, so supportive. Also habe ja mit allen großen Leuten irgendwie zusammen getourt oder auf Festivals oder auch zusammengearbeitet, zum Beispiel mit dem Gene Simmons von Kiss. Und ich muss sagen, gerade von den Männern bin ich immer total unterstützt worden. Auch von Lemmy, zum Beispiel von Motorhead. Wir haben viele Sachen zusammen gemacht im Studio, waren zusammen auf Tour, auf Festivals. Und oder Judas Priest oder Ronnie James Dio, Saxon. Also die ganzen Größen, ja, die haben mich auch eigentlich immer sehr respektiert, mir immer total geholfen. Also da muss ich sagen, ich hatte nie was Negatives erlebt. Und um noch ein Geheimnis zu verraten, was natürlich bestimmt viele Fans wissen, aber eigentlich die ganz hartgesottenen Rocker, Rockbands, Metal People, diese haben eigentlich ein ganz, ganz weiches Herz. Also ich auch.
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1: Oh, das Verrückteste. Boah, ich stand auf der Karaoke-Bühne und die waren tatsächlich alle von mir begeistert. Ja, also die Leute waren auf jeden Fall sehr zufrieden mit mir. Ja, deswegen stand ich auch gerade eben mit dem Schild von wegen, oh, lass mich mal mitsingen.
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1: Five Finger Death Punch haben ihr neuestes Studioalbum angekündigt. Das mittlerweile 10. Werk namens Legacy soll am 31. Juli in digitaler Form erscheinen und ab 18. September gibt es dann auch CDs, Schallplatten und Kassetten zu bestellen. Gitarrist Zoltan Bathory kommentiert, dass jedes Album eine Momentaufnahme ist. Legacy ist also ein Rückblick auf den Weg, die Lektion, die Erfolge, die Herausforderungen und all das, was sie in den letzten 2 Jahrzehnten erlebt haben. Auch Frontman Evan Moody hat noch etwas hinzuzufügen. Er sagt, es geht gleichzeitig nicht nur um einen Blick zurück, sondern auch auf den Meilenstein 20 Jahre, auf den er sehr stolz ist. Das ist also kein Endpunkt, sondern ein Blick in die Zukunft. Das 20. Jubiläum feiert die Band nächstes Jahr mit einer Welttournee. Sie werden in Düsseldorf, Hamburg, Berlin und vielen weiteren Städten sein. 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
1: Vincent Damon Ferner, geboren 1948 in Detroit. 1948, da denkt man vermutlich eher an die eigenen Großeltern als an Rockstars. Aber anstatt im Alter sein Bingo zu spielen, legt dieser Herr seit den 60ern die spektakulärsten Live-Shows hin, die es jemals gegeben hat. Ihr fragt euch jetzt vielleicht, Vincent wer, wenn er so tolle Shows macht, warum habe ich da noch nie etwas von ihm gehört? Gut, vielleicht sollte man an dieser Stelle auch mal seinen aktuellen Namen erwähnen. Es geht natürlich um den Schockrocker Alice Cooper. Musikalisch ging es schon früh los. Seine erste Band The Earwigs gründet er mit gerade mal 16 Jahren, damals natürlich noch unter seinem bürgerlichen Namen. Die Band wechselt in den nächsten Jahren mehrmals sowohl ihre musikalische Ausrichtung als auch ihren Namen, bis sie schließlich 1968 als Alice Cooper auftreten. Mit ihren ersten Alben feiert die Band schnell Erfolge und beginnt schon zu dieser Zeit, die epischen Bühnenshows zu entwickeln. Make-up und Kostüme sind da erst der Anfang. Wer auf ein Alice Cooper-Konzert geht, bekommt eine waschechte Horrorshow geboten, inklusive Folterwerkzeuge und inszenierten Hinrichtungen von Cooper durch beispielsweise Erhängen oder die Guillotine. Ab 1974 ist der Schocker dann solo unterwegs und ändert übrigens auch seinen bürgerlichen Namen offiziell in Alice Cooper. So tritt er dann auch 2010 das erste Mal bei uns in Wacken auf und beschert uns seitdem immer wieder die schönsten, fürchterlichen Shows auf dem Holy Ground. Wenn er sich übrigens mal gerade nicht geschminkt auf der Bühne scheinentaupen lässt, trifft man ihn meistens auf irgendeinem Golfplatz, wo er seiner großen Leidenschaft neben der Musik nachgeht. Oder auch drüben bei Radio Bob, wo er fast jeden Abend seine eigene Show moderiert.
2: Hi, this is Alice Cooper, rocking with you on Radio Bob.
1: Wir freuen uns schon auf seinen nächsten Besuch und sagen bis dahin,
3: wir sind unwürdig!
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1: Wacken ist ja bekanntlich nicht nur das größte Heavy-Metal-Festival Deutschlands, sondern sogar der ganzen Welt. Kein Wunder also, dass immer am 1. August-Wochenende viele, viele tausend Leute aus der ganzen Welt in das kleine Dorf nach Schleswig-Holstein pilgern, um da eine Woche lang den Metal zu huldigen. Ich habe mal mit ein paar internationalen Fans gesprochen und gefragt, warum sie eigentlich so viel auf sich nehmen, um dabei zu sein. Julie und Chris aus Schottland waren 2022 zum allerersten Mal auf dem Wacken und wollen das definitiv wiederholen, weil das WOA für sie einfach das Zuhause vom Metal ist.
2: Why do you come here to Germany to be here on this festival?
3: It's the home of metal. I mean, it's like the biggest metal festival. You've got to come and experience it. So this is our first time. It's amazing.
1: Catherine aus England und ihre Freunde haben für die Anreise einfach mal knapp einen ganzen Tag gebraucht, weil ihre Flüge gestrichen wurden. Sie sagt, egal, das ist es komplett wert. Sie kommen nämlich jedes Jahr und waren insgesamt schon 9 Mal auf dem Holy Ground.
3: Well, it actually took us about 24 hours because our flight was cancelled and we had to buy a new one, but we couldn't miss the festival. So we were late, but we're here now.
2: I guess it's not the first time.
3: No, this is, I think, the 10 years ago was our first, 2012. So this is like our 9th or something like that. So yeah, we come every year. It's the best festival in the world. Really is.
1: Ja Leute, ihr hört selbst, ne? Egal wie weit der Weg ist, die Anreise lohnt sich einfach von überall. So ein Festival wie das Wacken Open Air gibt's kein zweites Mal.
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1: Doug Goldstein, der einstige Manager von Guns N' Roses, ist im Alter von 65 Jahren verstorben. Über die sozialen Medien wurde diese traurige Nachricht bestätigt. Doug hat Guns N' Roses während ihrer erfolgreichsten Phasen unterstützt und mit ihnen zusammengearbeitet. 17 Jahre lang war er ein großer Teil der Band. Craig Duswald, ein ehemaliger Assistent von Axl Rose, hat zusammen mit Podcast-Host Brandon Wessler zu dem Thema eine Folge aufgenommen, in der sie in Erinnerungen schwelgen. Doug und Craig arbeiteten zusammen an einer Autobiografie, wodurch eine enge Freundschaft entstand. Er sagt, er schätzt die Stunden, die er mit ihm verbracht hat, sehr und spricht zum Ende des Podcasts sein Mitgefühl insbesondere mit seiner Familie und zu seinen Söhnen Jake und Eli aus.
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1: Bin ich einfach mal zu Fuß von zu Hause nach Wacken gegangen, 42 Kilometer.
2: Ich habe gedacht, ich setze mal ein Zeichen gegen Bequemlichkeit. Es war ja so, dass die DKMS jedes Jahr Registrierungen sucht auf dem Festival. Und ich habe mir gedacht, wenn ich das schaffe, 42 Kilometer von zu Hause nach Wacken zu laufen, mit einem schweren Rucksack, mit meinem Gepäck, dann schaffen das doch die ganzen Metalheads, die vor Ort sind, auch mal zum Stand der DKMS zu gehen und sich 5 Minuten lang registrieren zu lassen.
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1: Auch dieses Jahr gibt's auf dem Wacken Open Air wieder Safeboxen. Ab sofort könnt ihr euer Schließfach buchen. So sind eure Wertsachen sicher und ihr könnt eure Elektroartikel aufladen. Es gibt sie in verschiedenen Größen mit Stromversorgung bis 15 Watt und natürlich wird die gesamte Schließfachanlage von Servicemitarbeitern bewacht. Wir empfehlen euch, das Schließfach vor dem Event schon online zu buchen. Das geht ganz einfach auf wacken.com.
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1: Harvey Headbang. Hauptsächlich von Metal-Fans praktiziert, ist seit Ende der 60er Jahre Headbang auf Konzerten und Festivals einfach nicht mehr wegzudenken und gehört auch seitdem zur allgemeinen Metal-Kultur. Der Kopf wird dabei im Takt der Musik schnell vorwärts und rückwärts sowie seitwärts im Kreis oder in Achterform bewegt. Der weltbekannte Tanzstil ist unter Vollblut-Metlern auch ganz normal und sehr viele stellen sich nebeneinander, packen sich gegenseitig an der Schulter, um sich zu stützen und dann schwingen sie die lange Metal-Mähne gemeinsam. Und besser ist das auch, denn beim Headbang bekommt man schnell mal einen Schwindelanfall. Also Vorsicht ist auf jeden Fall geboten. Neben Kopf anhauen sollten Ungeübte auch nicht gleich übertreiben. Denn es könnten am nächsten Tag fiese Nackenschmerzen und Bewegungsschwierigkeiten auf einen warten. Aber solange das nicht passiert, bang your head and do it again.
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1: Die mega gute Laune, die die Leute alle mitbringen. Auch die Kostüme, die man da teilweise sieht, es ist echt mega. Die Leute lassen sich jedes Jahr da was einfallen, die Besucher. Ja, das ist eigentlich so, dass das Ganze drumherum ist. Es harmoniert einfach. Ich finde das so toll. Und das läuft auch immer sowas von friedlich ab dort. Und das ist sowas von schön. Auch wenn das so eine Riesenmasse von Menschen ist, bis zu 80.000 Menschen. Das ist der Wahnsinn. Und dann bleibt das alles immer noch ruhig, entspannt und harmonisch. Finde ich total klasse.
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1: Savatage haben im Archiv gegraben und jetzt ihr bisher unveröffentlichtes Live-Album Madness Reigns from the Gutter aus 1990 veröffentlicht. In dem Album hört man die klassische Besetzung mit John Oliva, Chris Caffery, Johnny Lee Middleton und Steve Dog Wackholz. Als die Band 1990 ihre Tournee durch Europa und Nordamerika machte, wurde der Mitschnitt aufgenommen. 19 klassische Songs wie Sirens, Power of the Night oder Gutter Ballad gibt es zu hören. Zu schauen gibt es ein Video mit unbekannten Aufnahmen, welches sie auf YouTube einen Tag vor dem Release veröffentlichten.
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1: C wie Corona. Ja, dieses Kackvirus hat dem Wacken-Team natürlich einen ordentlichen Strich durch die Rechnung gemacht. Zum ersten Mal in der Geschichte musste das Festival 2020 abgesagt werden und 2021 direkt nochmal. Eine Sache bleibt aber ganz klar, die allergeilsten Fans überhaupt. Wackengründer Thomas Jensen hat uns damals erzählt, wie die Besucher mit der Absage umgegangen sind.
2: Naja, riesen Enttäuschung gepaart mit unglaublichem Verständnis, dass man den Fans ja wieder mal attestieren. Und dann haben die natürlich uns auch getragen auf einer Welle der Solidarität. Und dafür sind wir natürlich unendlich dankbar.
1: Zumindest ein kleines Trostpflaster für die Fans gab es dann aber. Das Wacken Worldwide, also das allererste virtuelle Wacken. Bei dem kostenlosen Livestream konnten sich die treuen Metalheads auf der ganzen Welt zumindest ein bisschen Wacken-Feeling nach Hause holen. Und auch wenn das echt cool war, hoffen wir natürlich, dass wir solche Absagen nie wieder erleben müssen.
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0: Hallo, ich bin Hannes von Kissin' Dynamite.
1: Ich bin ja nicht so der Schlammbader an der Stelle, aber tatsächlich, das war in der Zeit, wo wir als Besucher da waren, da hat's mal so brutal geschifft. Also Wackengänger können das bestätigen. Wacken gibt's, da gibt's keinen Mittelweg. Entweder ist das staubtrocken und du brauchst eine Atemschutzmaske oder du versinkst quasi im Schlamm. Und das habe ich tatsächlich auch mal erlebt. Wirklich mit kniehohen Gummistiefeln, weil dir sonst einfach, keine Ahnung, die das alles eben reingelaufen wäre. Und das war schon skurril, weil so regelrechte Schlammteiche und Seen vor einem lagen und man wusste über nicht, wie tief ist das jetzt? Welchen Weg nehme ich jetzt, um endlich zur Bühne zu kommen? Das kenne ich tatsächlich nur von Wacken.
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0: The Black Dahlia Murder gehen 2027 auf große Jubiläumstour. Die Tour der US-Death-Metaller namens Two Decades of Nocturnal geht durch Europa, um das bahnbrechende Album zu feiern, auf dem viele Lieblingssongs der Fans drauf sind. In einem Interview verliert Frontman Brian Essenbach ein paar Worte zu dem Album. Er sagt, diese Platte war ein Wendepunkt für die Jungs. Mit viel Stolz auf alles, was sie veröffentlicht haben, sagt er, war das was ganz Besonderes. 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
1: Das ist doch eine ganz klare Geschichte. Das ist doch auch gewachsen. Es sind heute junge Leute da, das könnten meine Enkel sein, das könnten vielleicht sogar meine Urenkel sein. Die akzeptieren mich aber. Die akzeptieren auch andere, die vielleicht schon 80 sind, die da sind. Oder wir akzeptieren doch die 18-, 17-Jährigen und, dass die sagen, sie lassen die Sau raus. Wir sorgen doch auch dafür, dass wir sagen, los, feiert. Ihr könnt im Müll versinken, aber wenn hier Feierabend ist, wenn ihr nach Hause fahrt, vorher wird der Platz aufgeräumt. Und das ist auch so. Und da ist ein Zusammenhalt.
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1: Doro, die Queen of Metal und die Queen of Wacken. Die beiden gehören einfach zusammen wie Pech und Schwefel. Und es ist kaum eine Überraschung, dass das Wacken auch einen ganz besonderen Platz in Doros Herz hat.
2: Ja, ich muss sagen, Wacken ist immer super. Also ich kenne Wacken jetzt seit 1993 und dann habe ich halt gesehen, wie das Festival gewachsen und gewachsen ist. Und das ist eigentlich weltweit so das renommierteste Metal-Festival. Und ja, bin nach wie vor, ja, ich liebe Wacken über alles.
1: Ja, sie ist 1993 zum ersten Mal als Headliner auf dem Heiligen Acker aufgetreten. Damals noch vor nicht ganz so vielen Menschen. Und sie hat auch tatsächlich erst gar nicht den Weg ins noch nicht mal 2000 Seelendorf gefunden.
3: Sind hier hingefahren mit so einem Doppeldeckerbus und haben es nicht gefunden. Wir haben es nicht gefunden. Es war halt auch schlechtes Wetter. Es war keiner auf der Straße. Es war nur Acker, nebelig, diesig. Und dann auf einmal habe ich einen Bauern gesehen auf seinem Feld, so Kilometer weit weg. Und dann bin ich hingerast und habe ihn dann gefragt, wo Wacken ist. Und dann hat er gesagt, komm Leute, ich bring euch hin. Ja, und dann sind wir ungefähr 2 Stunden hinter diesem Traktor her. Und dann kamen wir an, eine Riesenbühne, Riesenlaufsteg, Riesen-PA. Also es war total beeindruckend, aber es waren noch keine Leute da. Es waren vielleicht so 1500 oder so, würde ich mal schätzen. Aber wie wir auf die Bühne gegangen sind, die haben getobt, als ob es 10.000 wären.
1: 25 Jahre später feiert sie vor 75.000 Menschen ihr 35-jähriges Bühnenjubiläum in Wacken und wird in die Hall of Heavy Metal History aufgenommen. Absolut verdient. Neben ihren Kumpels und Vorbildern Ronnie James Dio, Lemmy Kilmister und Judas Priest.
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1: Chuck Wagger, ein Gründungsmitglied von GWAR, kämpft gegen den Krebs. Das teilt die Band auf Instagram und sie haben auch einen Spendenlink hinzugefügt. Chuck und seine Frau haben finanziell zu kämpfen. Wegen der hohen medizinischen Kosten wollen seine Bandkollegen ihn unterstützen. Im letzten Monat konnte die Band schon eine erfolgreiche Blutspendeaktion starten und jetzt gibt es eben noch die Spendenaktion. Wir wünschen Chuck natürlich auch das Beste, vor allem eine gute Besserung und seiner Band, seiner Familie und ihm selbst ganz viel Kraft.
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1: Auf ihrem Debütalbum vom 13. Februar 1970 waren Regen und Glockenschläge der Welt bereits eine unmissverständliche Warnung. Doch erst mit Paranoid hörte sie wirklich aufmerksam zu. Das zweite Album von Black Sabbath, released im gleichen Jahr am 18. September, gilt gemeinhin als Wurzel des Heavy Metal und stellt somit eine absolute Pflichtplatzierung in meiner Reihe die besten Metal-Alben aller Zeiten dar. Über allem thront dabei die wegweisende Gitarrenarbeit von Tony Iommi, die Songs wie Iron Man, War Pigs und selbstverständlich den weit über die Genregrenzen hinaus bekannten Titeltrack mit Riffs für die Ewigkeit veredelt. Gleichzeitig fügen Electric Funeral und Hand of Doom der ultimativen Doom-Metal-Gebrauchsanweisung weitere essentielle Seiten hinzu, während Planet Caravan insbesondere in den 70ern der Soundtrack zu zahllosen bewusstseinserweiterten Trips gewesen sein dürfte. Interessanter Fakt bei diesem Album: Der Song Paranoid war ursprünglich gar nicht vorgesehen, auf dem Album zu erscheinen, sondern stellte nur eine Ergänzung dar, um auf die geforderte Songzahl zu kommen. Ein Füllmaterial wird zum Welthit und Hymne. Verrückte Welt, made by Black Sabbath und Paranoid, ein absolutes Meisterwerk.
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1: Das Festival steht vor der Tür und seit Tagen wird das Auto sehnsüchtig gepackt. Aber habt ihr an alles gedacht? Vielleicht helfen euch meine Top 3 Ausrüstungen, die auf keinen Fall fehlen dürfen. Ich muss euch bestimmt nicht von meinen Horrornachbarn erzählen, die mich nachts mit Schlagern terrorisiert haben. Ich glaube, da hat jeder von euch so seine Geschichte. Ich hab dann immer ein paar Ohrenstöpsel parat, um doch mal ein Stündchen Schlaf zu bekommen und am nächsten Tag fit zu sein. Und auch wenn das Auto schon bis zum Brechen gepackt ist, passen die Dinger immer in irgendeine Ritze. Und was ist, wenn was kaputt geht? Ich weiß, das muss ich wahrscheinlich keinem sagen, aber eine Rolle Panzertape gehört auf jeden Fall in jede Festivalausstattung. Zu oft habe ich schon netten Nachbarn ausgeholfen, weil hier mal eine Zeltstange gebrochen ist oder dort mal ein Gummistiefel die letzte Wall of Death nicht überstanden hat. Meine Faustregel also, zu viel Gaffer gibt's nicht. Und apropos Gummistiefel, es soll ja auch mal vorkommen, dass es regnet. Und zum perfekten Regenoutfit gehört natürlich auch ein wasserdichter Regenponcho. Klein gemacht passt der ja auch wirklich in jede Bauchtasche und hat mir schon das ein oder andere Mal den Arsch gerettet.
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1: Seit 38 Jahren spielen Paradise Lost in einem fast identischen Line-Up. Ja, das gibt es sehr selten, weil man sich in den vielen Jahren natürlich auch verändert. Aber bei den Briten ändert sich wenig an der Besetzung, zumindest bis auf Schlagzeug. Gitarrist und Keyboarder Gregor McIntosh erklärt in einem Interview, was seiner Meinung nach wichtig für diese lange Zusammenarbeit ist. Gerade der ähnliche Sinn für Humor und dass man auch einfach mal über sich selbst lachen kann, seien essentiell. Genauso wie die Bodenständigkeit und auch das Erkennen, wenn jemand mal seinen Freiraum braucht. Er sagt außerdem, dass die Band für ihn eine Art zweite Familie ist. Natürlich neben seiner echten Familie sind die Jungs eine Konstante in dem Leben, die er seit er 18 ist, hat und nicht mehr missen möchte.
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1: From the Setting Sun in Wacken. So heißt es, das Live-Album von Deep Purple, das ihren Auftritt beim Wacken Open Air 2013 zeigt. Die Show wird mit 9 HD-Kameras aufgezeichnet und damit veröffentlicht die Band erstmals eine 3D-Version ihrer Performance, abgemischt unter anderem von Deep Purple-Bassist Roger Glover.
2: And here we are at Wacken Festival. What an amazing place. Really enjoying, looking forward to playing. You know, it doesn't happen very often that you get to play somewhere like this.
1: So seine Worte vor dem Event. Er freut sich, beim Wacken Open Air zu spielen, denn man bekommt nicht häufig die Gelegenheit, bei so einem Event aufzutreten. Ja, da sagt er was und seine Erwartungen werden nicht enttäuscht. Schon als sie die Bühne betreten, ist Gänsehaut angesagt. Roger beschreibt es so: Als wir diesen unfassbaren Anblick von der Bühne in uns aufnahmen, hat das etwas in uns wachgerufen. Und spätestens als die Band Smoke on the Water anspielt, gehen auch die letzten Hände nach oben und alle 75.000 Fans singen mit.
3: A fire in the sky. Come on, man.
1: So rocken Deep Purple in Wacken 2013 in den Sonnenuntergang und verlassen dann unter Applaus die Bühne.
3: Thank you so much, you've been great. We love you. Take it easy. Bye bye.
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1: Wir waren gestern mal im Dorf, das war ja der Fußweg nah ins Dorf rein, das war ja wie so Wanderung durch Mordor. Und da ist das so ein Typ rumgerannt mit Kohle, auf einmal so ein Dildo auf der Platte gehabt. War interessant zu sehen.
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1: Ab jetzt sind die Gruppenshirts fürs Wacken Open Air verfügbar. Wenn eure Crew mehr verbindet als nur der Musikgeschmack, dann lasst euch jetzt im Festival Store personalisierte Gruppenshirts erstellen. So könnt ihr mit eurem eigenen Rückenprint auf Shirts oder Hoodies allen auf dem Holy Ground zeigen, dass ihr zusammengehört. Falls euer Objekt der Begierde online ausverkauft ist, müsst ihr euch keine Sorgen machen. Vor Ort gibt's noch mehr Bestand an den Ständen. Also wer Bock hat, das jetzt schon mal auszuchecken, kann das Ganze auf wacken.com machen.
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1: Wir haben uns hier in der Wackenradio-Redaktion mal gefragt, was die besten und auch leckersten Festivalgetränke überhaupt sind. Und ja, wenn ich ehrlich bin, dann gibt es für mich da keine Top 3. Es gibt eine Grundlage und die ist für mich als Nordfriesin ganz klar Korn. Den Tag über gibt's am liebsten Korn-Cola. Wenn's mal ein bisschen fruchtig sein soll, machen wir Bachwasser. Da wird dann einfach ein Eimer in die Mitte gestellt, zwei Flaschen Korn rein, ordentlich Wasser und ganz, ganz viel von diesem Krümel-Eistee. Das kennt ihr bestimmt. Und ganz geil ist dann auch noch Korn, Wasser und so ein Spritzer Zitrone. Also einfach so aus der Verpackung da. Das geht auf dem Festival einfach immer und hydriert auch ganz gut.
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1: Wie kann man zwischen all den guten Hardrock-Bands auf dieser Welt am besten auffallen? Man zieht sich einfach monstermäßige Kostüme an. Lordi gehören zu den bekanntesten finnischen Bands, weil sie genau diese Strategie gewählt haben. Gute Hardrock-Mucke gepaart mit total aufwendigen Verkleidungen. Mr. Lordi, Frontmann der Band, hat sich das alles ausgedacht und die einzelnen Charaktere selber entworfen. Seit Anfang der 2000er ist die Band komplett und hat sich immer weiter nach vorne gerockt. Ein Highlight war zum Beispiel der erste Auftritt beim Wacken Open Air im Jahr 2003. Da kannten sie nur eingefleischte Rockfans, vor allem aus Skandinavien, ging aber trotzdem richtig gut ab auf der Partystage damals. Auf der Setlist die Songs von ihrem Debütalbum.

0: Drei Jahre später, 2006, haben Lordi dann den Eurovision Song Contest gewonnen. Eine Sensation damals. Und von da an ging es natürlich rund für die Finnen. Ne? Alle wollten mit diesen Monstern sprechen, sie hören und vor allen Dingen auch den Siegersong live erleben. Der Marktplatz in der finnischen Heimatstadt von Frontmann Mr. Lordi wurde in den Lordi-Platz umbenannt. Die Band wurde auch eine Woche nach ihrer Rückkehr vom ESC in Helsinki von 70.000 Finnen gefeiert und die Präsidentin hat den Rockern auch persönlich gedankt. Also ein wahrer Hype, der zum Glück später auch nicht zerplatzt ist. Lordi haben auch nach ihrem großen Sieg weitergemacht, weitere Alben veröffentlicht, ihre Kostüme perfektioniert. Und auch in der Zukunft können wir alle eine Portion Monstrosität gebrauchen, denke ich.
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1: Nightwish-Sängerin Flor Jansen geht im nächsten Jahr auf Solotour. Ja, da die Band gerade pausiert, konzentriert sich die Niederländerin auf ihre Solokarriere. Zuletzt hat sie die Single Run rausgehauen und teilt auf den sozialen Medien ihre Freude auf die ganz besondere Reise und damit ihr nächstes Kapitel. Bei ihrer Hydras-Tour 2027 wird sie unter anderem in Prag, Stockholm, Warschau und vielen weiteren Städten auftreten. Sie sagt zu ihrer neuen Single, dass sie etwas kraftvolles, dunkles und energiegeladenes geschaffen habe, aber ohne dabei die emotionale Ehrlichkeit zu verlieren, die ihr eben genauso viel bedeutet. Sie spricht außerdem ein großes Danke an ihre Fans aus und freut sich auf das nächste Jahr und ihre Tour.
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1: Wir schreiben das Jahr 1996 und bei dieser 7. Wacken-Ausgabe gab es zunächst leider nur eine geringe Nachfrage und dementsprechend wenig Ticketverkäufe. Sogar eine Absage des Festivals hat zwischenzeitlich gedroht. Doch dann sagt eine Band zu, die für eine 180-Grad-Wende sorgt. Die Bösen Onkels treten als Headliner auf und auch wenn es viel Kritik gehagelt hat, war der Andrang auf die Tickets im Anschluss riesig. Rund 8000 Fans kamen in die schleswig-holsteinische Gemeinde, um gemeinsam zu feiern. Und das stellt nicht nur den bisherigen Besucherrekord dar, sondern sorgt auch gleich für den ersten Verkehrsstau in Wacken.
2: War mal wieder Oberkante, Unterlippe, da ging nichts mehr. Und innerhalb von 4 Wochen haben wir dann mit der Band das Ruder eigentlich rumgerissen. Das hat uns eigentlich im Grunde den Arsch gerettet.
1: Auf den Plakaten des damals noch als Kulturfestival betitelten Wacken Open Airs fanden sich außerdem Bands wie Creator, The Exploited, Oomph und Dritte Wahl. Seitdem gibt es beim Festival quasi nur noch ein Gas. Vollgas. 1997 wurden die 10.000 Besucher geknackt, ein Jahr später sogar gleich 20.000 und mittlerweile sind wir bei über 80.000 Besuchern, die Jahr für Jahr nach Wacken reisen.
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1: Green Carnation kündigen ihre finale Albumtrilogie an. Sänger Kjetil Nortus sagt, dass A Dark Poem mit Abstand ihre größte Errungenschaft seit Light of Day, Day of Darkness ist. Er beschreibt die Albumtrilogie mit den Worten, es sei eine epische Erzählweise, zu der sie zurückgekehrt sind. Die Band ist der Meinung, dass Teil 1 und 2 schon sehr positives Feedback geerntet hat, aber sie sich für den Teil 3 das Beste aufgehoben haben. Auf dem A Dark Poem Part 3 befinden sich 4 Songs, die alle über 6 Minuten lang sind, und das Ganze wird am 4. September erscheinen.
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2: Wacken war und ist auch immer noch ein Impulsgeber für soziale Themen, und über die wollen wir heute sprechen mit Holger Hübner und Thomas Jensen. Die sind da. Hallo, und ich bin André Dostal von Radio Bob.

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1: 85.000 Tickets in 4,5 Stunden waren weg. Ist es da immer noch euer Ziel, noch mehr Leute aufs Gelände zu holen?
2: Nee, ich glaube, es geht nicht um Masse. Holger hat das an anderer Stelle gesagt. Es geht um Klasse. Wir wollen das Festival weiterentwickeln. Wir wollen es geiler machen. Wir wollen die Experience verbessern. Und dann muss man mal gucken, was die nächsten Steps sind. Also digital ist natürlich ein Riesenthema. Haben wir ja auch in der Pandemie gesehen. Also da gibt's Möglichkeiten. Wir wollen natürlich mit unserer Musik, mit unseren Geschichten vielleicht weltweit stattfinden.
1: Ja. Also außerhalb von Wacken, Wacken 2, genau, Wacken 3.
2: Wacken 2, Wacken 3 wollen wir nicht. Wacken ist in Wacken.
1: Okay.
2: Wir haben andere Formate.
3: Ja, geiles Ort ist hier.
2: Ja, wir haben andere Formate wie Full Metal, also zum Beispiel Full Metal Holiday, kann ich mir fast an jedem Ort dieser Welt vorstellen.
1: Ja.
2: Auch jeder Ort der Welt hat wahrscheinlich einen gewissen Charme. Und wenn man da sieht, Full Metal Holiday in Mallorca ist ein geiles Ding. Meierhofen auf dem Berg ist ganz anders, war auch ein geiles Ding. Da ist noch viel, was wir machen können.
1: Also sowas wie Full Metal London, Full Metal Madrid, so, ja, das würde gehen so.
3: Ja, habt das aktuelle Thema, wo wir da in Verhandlungen sind mit den Kollegen dort, weil die auch Metal Battle dort sehr erfolgreich machen und Metal und Japan immer ein Riesenthema ist für deutsche Metal Bands. Siehe Scorpion, siehe Doro, siehe Michael Schenker, Accept und Co. Die sind alle total angesagt dort in Japan. Das perfekte Land dafür, um bis so ein Thema auch zu starten. Eben natürlich ein anderes Format als jetzt unser Full Metal Cruise oder Full Metal Mountain oder Full Metal Holiday. Das sind natürlich Möglichkeiten, die wir haben eben auch. Und natürlich auch Wacken 365 Tage hier vor Ort auch Lösungen zu finden, wie man dann eben das ganze Jahr eben hier das bespielen kann. Das sind so Sachen, die wir natürlich da also dran arbeiten.
1: Okay, bleibt also spannend. Eine Band, die übrigens schon auf allen Wacken-Events, also Full Metal Holiday, Full Metal Cruise, Full Metal Meierhofen und dem Wacken Open Air selbst aufgetreten ist, ist In Extremo. Hier sind sie mit Küss mich.

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1: Also ihr habt ja mit 2 Tagen angefangen, mit irgendwie 150 Leuten oder wie viel beim ersten waren. Jetzt sind wir bei 4 Tagen. Das ist ja auch groß geworden, 85.000.
2: Ja, irgendwann bleiben die in der Regel ja 7 Tage fast.
1: Ja.
2: Dürfen sonntags anreisen und dann wieder Sonntag abreisen. Also das sind die große Herausforderungen, die wir haben eben. Mit unseren Campingflächen, Parkflächen und so weiter auch. Das Thema Mobilität. Wissen noch nicht, wo die Reise mit Elektro hingeht, was die Automobilindustrie jetzt da weiter jetzt machen kann oder machen darf, wie wir denn da stattfinden können eben auch, ne, Thema Ladesäulen, wie das alles so gehen soll. Das ist die Riesenherausforderung generell, ja, erneuerbare Energien, der Strom, Riesenthema, kostet natürlich viel Geld hier bei uns, weil wir natürlich noch viel mehr Aggregate machen müssen und natürlich da hier hohe Kraftstofftrossen haben. Da müssen wir natürlich sehen, dass wir da in anderen Bereichen Solar, Wind und so weiter Lösungen finden, eben für die Zukunft. Ja, das ist eigentlich die große Herausforderung. Und
1: ja,
2: natürlich alles, was mit dem Thema Nachhaltigkeit hat, zu tun hat. Ob nun vom Merchandising bis Food Beverage Bereiche, Verpackungen, ja.
1: Ja, da hängt so mega viel dran. Ne? Finde ich richtig gut, dass ihr euch da immer weiterentwickelt. Und wir sprechen auch gleich nochmal drüber, wie das im Thema Inklusion aussieht. Nach Musik von Judas Priest. Hier ist Pink.

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1: Wenn 85.000 Menschen zusammenkommen, dann sind darunter natürlich auch Menschen, die im Rollstuhl unterwegs sind, die vielleicht Panikattacken haben, die eine Angststörung haben oder Depression, die im Metal aber etwas finden, das ihnen gut tut. Wie das auf dem Festival selber aufgegriffen wird, darüber sprechen wir heute mit Thomas und Holger vom Wacken Open.

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1: Aber ich habe noch nie darüber nachgedacht, 4 Tage im Mai, 4 Tage im September oder sowas. 2-mal Wacken im Jahr.
2: Ja, 2 Wochenenden gab es ja auch schon bei Coachella oder beim Hellfest. Ich will das nicht kategorisch ausschließen, Holger. Da muss man immer gucken, was für eine Idee kommt auf. Aber wir haben eben auch schon viele Erfahrungen in der Vergangenheit gesammelt. Wir haben auch während der Pandemie versucht, das hat uns dann ja auch einen Strich durch die Rechnung gemacht, so ein kleineres Wacken zu machen, so als Alternative. Dann lief die Pandemie aber ja doch nochmal in eine andere Richtung. Ich will nichts ausschließen, grundsätzlich. Aber unser Ziel ist eigentlich, ich sage jetzt mal, letztes Jahr war schon, also 24 war schon Mega-Jahr, 25 auch. Das ist eigentlich das, was wir uns immer erträumt haben. Viele Bühnen, viele Auswahlmöglichkeiten. Da kann man wahrscheinlich noch mehr machen. Wir haben so diese Special Camping Bereiche sind interessant.
3: Oder Wald zum Beispiel, das kann man auch wieder Tolles machen. Jetzt eben auch als Sonnenschutz eben kleine Bühne rein, Bar rein.
2: Ja, wir haben
3: sind auch bei.
2: Ja, wir haben okay. Bäume pflanzen ist ein Riesenthema. Wir haben für Thomas Hess damals praktisch eine Eiche. Also ich meine, der war für uns wie eine Eiche. Das ist sicherlich ein Thema, wo wir mit den Landwirten in der Zukunft vielleicht auch diesen Raum vielleicht nochmal anders gestalten wollen. Also haben uns auch schon Companies wie Kronbacher, die ja sehr beim Thema Deutscher Wald engagiert sind und auch Expertise haben. Also muss ja auch, also wir beiden sind nicht die Gärtner, ne? Oder? Eher weniger. Aber das ist ein spannendes Thema.
1: Ja.
2: Einen landwirtschaftlich genutzten Kulturraum, der dann zu einem Musikkulturraum wird, aber der ja auch unterjährig, also für die Wackner ist das ja Heimat und werden angesprochen. Tourismus ist in Schleswig-Holstein ein Thema. Wenn das gut gemacht ist, bringt das ja auch Menschen zusammen und bringt auch Menschen Freude. Also es ist im Grunde das Gleiche oder ähnlich wie das, was wir initial machen wollten. Und da kann man sicherlich weiterentwickeln.
1: Ja, und was da so konkrete Pläne sind, die so herangetragen werden an euch, das besprechen wir gleich. Vorher eine Band, die dieses Jahr zum ersten Mal in Wacken auf der Bühne steht. Def Leppard, hier ist Hysteria.

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1: Ihr habt es gerade schon so kurz angesprochen. Ne? Was wären denn noch so weitere Pläne fürs Wacken Open Air? Was wird da so an euch herangetragen?
2: Ja, viele verheiraten Wacken, Kinder sowieso. Und viele fragen natürlich auch, ob es Möglichkeit gibt, ob wir schon einen Waldfriedhof haben, wo sie dann auch dann mal bestattet werden können. Ja. Also die Fragen gibt es ja auch schon.
1: Okay.
2: Also das ist, die Indikation ist sich riesig eben auch.
3: Ja.
2: Und meine Sachen kommen ganz schnell dann hinterher. Und da gucken wir natürlich in allen Bereichen.
3: Das können wir auch teilweise
2: leisten.
3: Gar nicht bearbeiten manchmal.
1: Ja.
3: Das uns ärgert uns beiden jetzt privat oder als Typen. Wir sind auch dann immer ungeduldig, aber da haben wir auch in der Vergangenheit ab und an das Team auch echt mit Ideen manchmal überfordert. aber
2: keine Pandemie ist für mich eine Menge Dinge gewesen, das ist echt scheiße gewesen.
3: Und das
2: ist
3: so angehalten. Ja. Die Möglichkeiten und die Nachfrage nach Themen, die wir hier bearbeiten könnten, die ist fast endlos.
2: Ja. Rock'n'Roll Altersheim ist hier im Zuge mit Landgasthof, die Kombi ist hier ideal. Da fragen auch viele nach immer, häng doch mal hier so ein Altersheim ran.
1: Ja.
2: Schön Altersheim, ne, dort wohnen und hier schön Mucke hören.
1: Ja.
2: Kleinen Kreis, so geil, da geht's nicht. Ne? Ich meine, da gibt's Leute auch, die haben da auch genug Geld für, dass sie sich leisten können eben auch, ne? Die haben Bock drauf haben, bevor sie irgendwo in Hamburg irgendwo rumhängen. Also, und ja, schön Thema. Oder ja, Thema Glamping wird immer größer.
1: Glamping, also,
2: noch nicht so stark, lange nicht so stark wie was die Festivals wie Tomorrowland oder so oder Paruka will. Aber die Nachfrage ist auch schon
3: Ja, dieses ganze Thema, wir sitzen hier gerade vom riesen Bücherregal, alles Musikliteratur.
1: Ja.
3: Also ich sag jetzt mal, mit Musik kannst du dich ja ohne Ende beschäftigen. Wir hatten das vorhin schon mal erwähnt, in der Studiengang Metal in Hamburg.
1: Ja.
3: Man könnte viel mehr machen, also auch hier in Wacken haben wir eine tolle Spielstätte mit PA.
1: Man könnte, ihr wollt ja auch, ne?
3: Also. Mit Bühne, ja, wir wollen da noch durchaus mehr machen. Mhm. So eine Aktion, weiß nicht, ob das einer gesehen hat, aber dieses Saltatio Mortis Kneipenkonzert. Was dann im Fernsehen übertragen wurde, eine Riesenaktion, fand ich mega. Ja, oder wenn ich jetzt hier da oben gucke, Vinyl, also auf Recorded Music, ist ja für uns auch immer Thema gewesen. Ne? Also da können wir mit Wacken sicherlich vielleicht auch was dazu beisteuern oder irgendwo ein Part spielen. Und dann finden wir das natürlich, wir wollten unsere Musik immer auch nach Wacken holen,
1: ja.
3: Also da, wo wir herkommen.
1: Ja.
3: Und so muss ich hier stattfinden lassen. Wie wir das dann machen, das muss irgendwie die Zukunft zeigen. Oder vielleicht ist ja einer, der zuhört und hat eine geile Idee. Da sind wir die Letzten, die
2: immer gute Ideen,
3: die da nicht drauf anspringen. Manchmal geht's nicht sofort, muss man auch sagen. Aber
2: hängt ja auch mit einer Person zusammen. Der eine ist im schneller Fixer dabei, hat mal das Thema von Thema angefixt, der andere hat da keinen Bock drauf, also rennt nicht wieder daher. Das ist immer natürlich der Klassiker, ne? Und da sind natürlich auch unsere täglichen Kämpfe.
1: Das gehört wahrscheinlich auch irgendwie dazu, ne? Ihr habt gerade kurz die Metal Academy in Hamburg angesprochen und eine der Dozentinnen dort ist Ellie Storch, die auch Geige bei Subway to Sally spielt, quasi Stammgäste auf dem Wacken Open Air. 12 Mal waren sie schon da und sie treten auch dieses Jahr wieder auf und die hören wir jetzt mit Ice Bloom.

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1: Five Finger Death Punch haben ihr neuestes Studioalbum angekündigt. Das mittlerweile 10. Werk namens Legacy soll am 31. Juli in digitaler Form erscheinen und ab 18. September gibt es dann auch CDs, Schallplatten und Kassetten zu bestellen. Gitarrist Zoltan Bathory kommentiert, dass jedes Album eine Momentaufnahme ist. Legacy ist also ein Rückblick auf den Weg, die Lektion, die Erfolge, die Herausforderungen und all das, was sie in den letzten 2 Jahrzehnten erlebt haben. Auch Frontman Evan Moody hat noch etwas hinzuzufügen. Er sagt, es geht gleichzeitig nicht nur um einen Blick zurück, sondern auch auf den Meilenstein 20 Jahre, auf den er sehr stolz ist. Das ist also kein Endpunkt, sondern ein Blick in die Zukunft. Das 20. Jubiläum feiert die Band nächstes Jahr mit einer Welttournee. Sie werden in Düsseldorf, Hamburg, Berlin und vielen weiteren Städten sein. Und Tickets dafür gibt's auf radiobob.de im Ticketshop.
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2: So ein Festival ist nicht nur laut, es ist auch schmutzig. Welche Konzepte es gibt in Sachen Umweltschutz und Müllvermeidung, das wollen wir besprechen. Mit Thomas und Holger vom Wacken Open Air.

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1: Aber er baut ja jedes Mal alles auf und dann baut er ja irgendwann alles wieder ab. Nun steht ja die Bühne da und wenn Wacken zu Ende ist, baut er die ab. Aber die steht ja schon da. Könnte man die nicht noch weiter bespielen oder vermieten oder oder?
2: Ja gut, ich meine, das war ja also Thema so wie ein Tomorrowland, die macht später in 2 Wochen. Das ist auch too much. Das kriegst du. Kannst du nicht ab ein Dorf wie Wacken da in 2 Wochen oder im Grunde wäre es ja 3 Wochen so belasten, das funktioniert ja nicht.
1: Ja.
2: Da musst du andere Module schaffen, eben auch eben mit den kleineren Bühnen, da kann man sicherlich im Long Run sagen, okay, lass mal Ding mal selbst bauen, stehen bleiben.
1: Ja, genau.
2: Und dann anderweitig nutzen für andere Aktionen. Aber wir wollen natürlich auch nicht das verwässern. Wir wollen natürlich nicht, dass wir sagen, okay, jetzt kommt man daher und macht eine große Schlagerparty. Nein. Wacken ist die harte Marke. Wacken ist steht für
1: das wollte ich hören. Ja, genau.
2: Steht nicht für 90er, 80er, obwohl da auch so gute Sachen bei sind, wo wir teilweise auch Sachen machen in den Bereichen, ja, Bad Segeberg oder auf dem Schiff. Aber eben die Wacken ist eben Heavy Metal. Punkt Ende. Und damit das wird sich auch nicht ändern, soll sich auch nicht ändern. Und deswegen muss man genau aufpassen, was man denn hier macht und was auch wirklich dann sinnvoll ist, ob die Gemeinde nicht unnötig belastet wird, eben weil, wie gesagt, was gut ist, das Festival muss auch gut sein für die Gemeinde. Das darf nicht umgekehrt sein, eben auch, dass eben, wenn irgendwas Blödsinn passiert, dass die Gemeinde darunter leiden muss. Da muss man natürlich höllisch aufpassen und dafür steht immer wieder die Marke. Die Marke vorne, dann die Fans. Dann die Bands und dann wir, also sprich mit der Crew zusammen und die Reihenfolge wird sich auch nicht ändern.
1: Wacken ist Heavy Metal. Ein sehr schönes Zitat von dir, Holger. Und weil wir alle Heavy Metal lieben, kommt jetzt ein richtiges Brett. Wir sind Amon Amarth, hier ist Twilight of the Thunder.

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1: Wenn man in die Zukunft guckt, dann muss man natürlich sich auch fragen, wer soll denn in 10 Jahren noch auf so einer Bühne stehen, wenn die großen Bands sich alle mittlerweile so verabschieden nach und nach. Kiss sind nicht mehr da, Aerosmith haben aufgehört, Bon Jovi weiß man nicht, Guns N' Roses haben wir jetzt noch, die Scorpions sind noch da, aber es ist ja irgendwann vielleicht auch mit den ganzen großen Bands vorbei. So, habt ihr da oder macht ihr euch Sorgen, dass da in 10 Jahren nicht mehr genug große Bands da sind, die die Massen ziehen können?
2: Nein, wir machen uns eigentlich nur Sorgen, dass uns die Clubszene wegbricht, dass eben aus der Clubszene kommen ja die ganzen Newcomer, aus der Clubszene kommen ja die Bands von morgen, die wir ja versuchen auszufüllen mit unseren Maßnahmen, wie Metal Battle haben wir ja schon ausreichend diskutiert, aber eben wir brauchen die Clubs, damit die Bands sich entwickeln können, damit sie irgendwann auch sich auch freuen, dass sie auf Festivals spielen dürfen, und wenn sie auf Festivals spielen, werden sie dementsprechend auch immer größer, weil sie noch weiter bekannter werden, weil noch mehr Reichweite ist. Aber eben Angst habe ich nicht, aber okay, da müssen wir was für tun. Wir müssen schon ja uns kümmern um die Bands, tun wir ja auch, die supporten allen Bereichen auch und hoffen natürlich, dass wir jetzt gerade die jetzt neuen großen Bands wie jetzt Powerwolf, Sabaton, die irgendwie Weg machen, Bring Me Your Horizon, Ghost zum Beispiel, ein riesengutes Beispiel eben auch, da gibt es doch noch 5 Jahre die Band, die war nicht erfolgreich. Also und klar, die Altbekannten werden auch noch 10 Jahre durchhalten, wie Metallica, also da muss man einfach nur Geduld haben. Irgendwann werden sie auch Bund spielen, weil irgendwann können sie ihr Tourenrhythmus auch nicht so nicht machen, dann werden irgendwann werden sie sagen, okay, da jetzt, was ich da 3-4 Wochen am Stück unterwegs sein oder Monate, in diesem Tourzyklus, das ist auch nicht mal so gesund. Dann werden sie vielleicht wieder ein bisschen mehr auf Festivals konzentrieren, wo sie dann eben weniger Stress mit haben, ne?
1: Ja, Metallica in Wacken. Ein Wunsch vieler Besucher, aber wie du eben schon gesagt hast, man muss Geduld haben. Aber keine Panik für alle, die nicht länger warten können. Hier sind jetzt Metallica mit Master of Puppets.

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1: Aus dem Landgasthof in Wacken, Rain or Shine, die Wacken Open Air Show mit Holger Hübner und Thomas Jensen. Hallo.
2: Moin, moin.
3: Moin.

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1: Okay, Metallica kommt nach Wacken, habe ich gerade gehört.
2: Bitte?
1: Metallica kommt nach Wacken, habe ich gerade gehört.
2: Nicht gehört.
1: Habe ich gerade gehört hier.
2: Du hast die Gruppe gerade verlassen, glaube ich.
1: Nein, aber Thomas, machst dir auch keine Sorgen. Gibt's da Bands, wo du weißt irgendwie oder wo du sagst irgendwie, die sind jetzt noch so im mittleren Segment, aber irgendwann?
3: Ich hoffe, dass irgendwann in 5 Jahren oder was eine Band Headliner ist, deren Namen ich jetzt im Moment noch gar nicht kenne.
1: Ja.
3: Das ist so der Traum. Es gibt viele Beispiele von Bands, die sich ja in den letzten Jahren auch tierisch entwickelt haben. Was weiß ich, Sabaton, Powerwolf, das sind ja auch nicht junge Bands, darf man nicht vergessen, aber die auch richtig, richtig Stadien auch nochmal füllen. Long Live Rock'n'Roll, ne? Also ich glaube nicht, dass da ein Ende in Sicht ist. Klar, wir als in den 80ern, klar, für uns ist Maiden, Metallica, ja. AC/DC, AC/DC ist ja schon fast eher Großteil auch 70s. Jetzt mit Ozzy ist ein ganz großer ja nochmal gegangen. Das wird uns jetzt einfach die Biologie, das wird uns leider Gottes immer öfter passieren. Aber diese Szene ist ja so lebendig und ja auch so verwurzelt, also auch mit, wir sehen jetzt ja, Lemmy ist nach wie vor total präsent. Ja, wird bei euch gespielt.
2: Das heißt, jetzt noch gehypt.
3: Ja. Ich sage jetzt mal, der Spruch Gone but not forgotten, der ist ja in unserer Musik ja wirklich nicht nur ein Kalenderspruch.
1: Ja.
3: Es ist ja wirklich, wirklich gelebt.
1: Ja,
3: also ich freue mich nach wie vor jedes Mal, wenn ich Motorhead höre oder ich jetzt sind gerade die Manticore-Tapes rausgekommen. Also es sind auch Sachen, die ich mir dann auf Vinyl auch kaufe.
1: Ja.
2: Also Juli ist Ozzy Osbourne verstorben, aber jedes zweite Bild, was rumgeschickt wurde per WhatsApp, war Lemmy mit drauf.
1: Mhm.
2: Beide oben im Himmel.
1: Mhm.
2: Also das zeigt ja schon, dass da eben die beiden die Ikonen sind und die haben wir zusammengefunden da oben. Und ja. Aber wie gesagt, wir hoffen ja noch, die alle jetzt hier sind, noch länger hier bleiben und dementsprechend auch noch uns weiterhin beglücken, also unsere Fans beglücken und uns dementsprechend auch. Und da haben wir immer noch Hoffnung und ja, solange wir noch jung fühlen und Jungs fühlen, sollen gefälligst auch alle sich jung fühlen und weitermachen.
1: Gefälligst, alles klar.
2: Ja, logisch, alle liefern.
1: Ja, hoffen wir, dass uns alle Bands noch lange erhalten bleiben, aber wir kommen nochmal zurück zu Ozzy und Lemmy. Die beiden haben ja eine Stellung im Metal-Universum, die so schnell keiner mehr erreichen kann. Und um die beiden zu ehren, hören wir mal einen Song an, wo beide zu hören sind. Motorhead und Ozzy Osbourne. Hier ist Hellraiser.
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1: Wie ist das eigentlich gekommen mit der Marke Wacken? Gibt's dazu eine Geschichte?
2: Wir haben einen Kumpel beauftragt, der hat seinen Bettellaken rausgeholt und der war einigermaßen kreativ und die haben mir vorgegeben, was er nun malen sollte und hat dann diesen Kuhschädel gemalt eben für uns. Also geiler geht's eigentlich nicht. Und dann haben wir 10 Jahre gemerkt, über die Jahre, oh, die Marke haben vergessen einzutragen, haben uns 10 Jahre später die Marke mal eingetragen. Hätte auch böse enden können, aber alles gut gelaufen. Und gut, aber wenn man sieht, wie das damals entstanden ist, diese Marke, wie, was sie heute hat, für eine Strahlkraft hat und wie weit wir da gekommen sind mit Enkel den Fans, Enkel der Musik eben auch, aber hängt da zusammen. Also dieser der Kuhschädel steht ja nun mal für Heavy Metal, für das größte, lauteste Festival der Welt. Mit den geilsten Fans der Welt. Ich meine, geiler geht's dann auch nicht. Und aber wie das entstanden ist, das ist ja totaler Wahnsinn heutzutage.
1: Absolut. Also nicht nur wie die Marke entstanden ist, sondern auch was daraus entstanden ist, ist totaler Wahnsinn. Ihr habt Bands auf die Bühne gestellt, von denen die Besucher schon immer geträumt haben, wie zum Beispiel Guns N' Roses. Deswegen hören wir sie jetzt mit Paradise City.

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1: Doug Goldstein, der einstige Manager von Guns N' Roses, ist im Alter von 65 Jahren verstorben. Über die sozialen Medien wurde diese traurige Nachricht bestätigt. Doug hat Guns N' Roses während ihrer erfolgreichsten Phasen unterstützt und mit ihnen zusammengearbeitet. 17 Jahre lang war er ein großer Teil der Band. Craig Duswald, ein ehemaliger Assistent von Axl Rose, hat zusammen mit Podcast-Host Brandon Wessler zu dem Thema eine Folge aufgenommen, in der sie in Erinnerungen schwelgen. Doug und Craig arbeiteten zusammen an einer Autobiografie, wodurch eine enge Freundschaft entstand. Er sagt, er schätzt die Stunden, die er mit ihm verbracht hat, sehr und spricht zum Ende des Podcasts sein Mitgefühl insbesondere mit seiner Familie und zu seinen Söhnen Jake und Eli aus.
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1: Hier spricht niemand anderes als Maschine. Ich bin also unterwegs auf dem Wacken, renne ja mal von einer Bühne zur anderen. Und dann treffe ich Holger, kennt ihr auch, Holger Hübner, was mein Chef ist und Organisator vom Wacken. Der hat einen Kollegen im Schlepptau, ein netter Typ. Sieht nett aus, Ami irgendwie, also spricht auf jeden Fall amerikanisch. Und Holger stellt ihn als Jeff vor, der mal reinschnuppern will in die Welt der Moderation. Und ob ich Zeit hätte, ihn mal ein bisschen mitzunehmen über den Tag und ihm mal alles zu zeigen. Ich mache ihm mir keine Waffe, logisch. Renne also mit ihm den ganzen Tag rum. Er kommt mit auf die Bühnen rauf, moderiert ein bisschen, fragt mich, wie er die Bands anmoderieren soll und so. Und ich bin jedes Mal ein bisschen erstaunt, warum im Publikum alle riesen Augen machen und mich ganz komisch angucken. Ich dachte, naja, mein Gott, bin ja auch nicht schlecht, vielleicht meinen die mich, aber haben sie dann, was sich dann nachher rausgestellt hat, natürlich nicht. Irgendjemand von den Bühnenkollegen fragt mich, wie ich denn dann komme, die ganze Zeit mit Jeff Waters von Annihilator über die Bühnen zu rennen und mit ihm da rum zu moderieren, und dann war ich natürlich auch bass erstaunt. Peinlich für mich irgendwo, weil ich ihn nicht erkannt habe, aber naja, so läuft die Welt. Jeff fand es auf jeden Fall ganz wunderbar und für ihn war es auch ganz geil, mal nicht als Star unterwegs gewesen zu sein. Naja, schöne Sache auf jeden Fall, und ich bin auch immer noch im guten Kontakt mit dem guten Mr. Waters.
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1: Also für uns war auf jeden Fall noch sehr besonders. Wir haben das allererste Mal in der Wackenkirche gespielt. Das war die Metal Church Nacht und das war so toll. Und die Leute von der ganzen Welt kamen dahin und die haben getobt. 5 Leute sind umgefallen, die mussten sofort behandelt werden, weil es war so heiß. Und ja, dann haben alle so geschwitzt. Aber wir haben so einen Spaß gehabt. Und da habe ich auch schon ein paar neue erste Songs vorgespielt von dem neuen Album. Und die Leute hatten Tränen in den Augen, weil es war so ein Akustikset in der Kirche. Also wir haben so halb plagt, halb unplugged gemacht. Ja, und da habe ich so ein paar neue Sachen gespielt. Das ging sofort ins Herz und das war für uns dann wunderschön zu sehen.
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1: Auch dieses Jahr gibt's auf dem Wacken Open Air wieder Safeboxen. Ab sofort könnt ihr euer Schließfach buchen. So sind eure Wertsachen sicher und ihr könnt eure Elektroartikel aufladen. Es gibt sie in verschiedenen Größen mit Stromversorgung bis 15 Watt und natürlich wird die gesamte Schließfachanlage von Servicemitarbeitern bewacht. Wir empfehlen euch, das Schließfach vor dem Event schon online zu buchen. Das geht ganz einfach auf wacken.com.
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1: Jetzt mit Ozzy Osbourne, der mit Black Sabbath den Metal miterfunden hat. Aber nicht nur mit Black Sabbath schreibt er Geschichte, sondern auch solo. Und ihr verbindet mit Ozzy Osbourne auch ganz besondere Geschichten. Zum Beispiel Sandra.
2: Meine allererste große Liebe.
1: Was ist da passiert? Wie hast du das erlebt? Was hat Ozzy damit zu tun?
2: Der war einfach totaler Ozzy Osbourne-Fan. Und der hatte damals ein Auto, ich noch nicht. Wir sind immer so mit dem Auto nächtelang durch die Gegend gefahren, standen am Ahrtalsee in Niederweimar, haben rumgeknutscht und im Hintergrund lief immer Ozzy Osbourne.
1: Die harten Sachen?
2: Ja.
1: Dazu lässt sich gut knutschen?
2: Ja, das war toll.
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1: Das Festival steht vor der Tür und seit Tagen wird das Auto sehnsüchtig gepackt. Aber habt ihr an alles gedacht? Vielleicht helfen euch meine Top 3 Ausrüstungen, die auf keinen Fall fehlen dürfen. Ich muss euch bestimmt nicht von meinen Horrornachbarn erzählen, die mich nachts mit Schlagern terrorisiert haben. Ich glaube, da hat jeder von euch so seine Geschichte. Ich hab dann immer ein paar Ohrenstöpsel parat, um doch mal ein Stündchen Schlaf zu bekommen und am nächsten Tag fit zu sein. Und auch wenn das Auto schon bis zum Brechen gepackt ist, passen die Dinger immer in irgendeine Ritze. Und was ist, wenn was kaputt geht? Ich weiß, das muss ich wahrscheinlich keinem sagen, aber eine Rolle Panzertape gehört auf jeden Fall in jede Festivalausstattung. Zu oft habe ich schon netten Nachbarn ausgeholfen, weil hier mal eine Zeltstange gebrochen ist oder dort mal ein Gummistiefel die letzte Wall of Death nicht überstanden hat. Meine Faustregel also, zu viel Gaffer gibt's nicht. Und apropos Gummistiefel, es soll ja auch mal vorkommen, dass es regnet. Und zum perfekten Regenoutfit gehört natürlich auch ein wasserdichter Regenponcho. Klein gemacht passt er ja auch wirklich in jede Bauchtasche und hat mir schon das ein oder andere Mal den Arsch gerettet.
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1: Savatage haben im Archiv gegraben und jetzt ihr bisher unveröffentlichtes Live-Album Madness Reigns from the Gutter aus 1990 veröffentlicht. In dem Album hört man die klassische Besetzung mit John Oliva, Chris Caffery, Johnny Lee Middleton und Steve Dog Wackholz. Als die Band 1990 ihre Tournee durch Europa und Nordamerika machte, wurde der Mitschnitt aufgenommen. 19 klassische Songs wie Sirens, Power of the Night oder Gutter Ballad gibt es zu hören. Zu schauen gibt es ein Video mit unbekannten Aufnahmen, welches sie auf YouTube einen Tag vor dem Release veröffentlichten.
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1: Dass das Wacken Open Air einer der friedlichsten Orte der Welt ist, wissen wir Metalheads ja schon lange. Denn bekanntermaßen schlummert in jedem schlammgebadeten, tätowierten, gepiersten oder kuttetragenden Wackengänger ein fröhlicher und netter Mensch. Und damit auch der Rest der Welt das endlich mal begreift, haben Dr. Lydia Polwin-Plass und Dr. Michael Gläser ein Buch geschrieben. Ein Buch, das Vorurteile aus dem Weg räumt und zeigt, dass die Gesellschaft von Metalheads durchaus sogar was lernen kann. Von Musikern über Veranstalter und Sanitäter bis hin zum gemeinen Festivalbesucher kommt dort jeder zu Wort, der etwas zum größten Metal-Festival der Welt zu sagen hat.
2: Die ganzen Musiker, die wir interviewt haben, also wie Doro oder den Mike von Heaven Shall Burn, das sind sehr positive Menschen. Also das waren so nette Interviews. Und wenn sie dann über ihr Leben oder ihre Einstellung geredet haben, da dachte ich, ja, das ist genau so dieses gelebte Metalhead-Sein sozusagen.
3: Wenn man sich die Polizeiberichte jedes Jahr anhört, es ist wieder nichts passiert, alles war entspannt, wir sind total zufrieden, alles gut.
2: Im Grunde genommen haben die immer noch Bock, irgendwie ihre Party auf der Wiese zu machen, wie beim allerersten Mal. Und wie sagte der Thomas Jensen, ja, jetzt sind es halt nur ein paar Leute mehr, die kommen.
1: Wer also Tante Margret oder Onkel Werner schon immer mal zeigen wollte, dass wir eigentlich gar nicht so böse sind, wie wir aussehen, liegt mit dem Buch Wacken, das perfekte Paralleluniversum, goldrichtig.
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1: F wie Firefighters. Die Wacken Firefighters sind absolut legendär. Jedes Jahr eröffnen die Musiker aus der örtlichen Feuerwehrkapelle das Festival mit einem eigenen Auftritt. Dabei gibt's dann Cover von Rocksongs auf die Ohren, aber natürlich auch ganz standardmäßige deutsche Volksmusik. Vor der Bühne spielt sich dann immer ein richtig wildes Bild ab. Tausende Metalheads, die zu der Mucke abgehen und feiern. Das ganze Festivalwochenende ist die Kapelle am Start und sorgt mit ihren Auftritten für gute Laune und irgendwie auch so ein bisschen Abwechslung.
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0: The Black Dahlia Murder gehen 2027 auf große Jubiläumstour. Die Tour der US-Death-Metaller namens Two Decades of Nocturnal geht durch Europa, um das bahnbrechende Album zu feiern, auf dem viele Lieblingssongs der Fans drauf sind. In einem Interview verliert Frontman Brian Asenbach ein paar Worte zu dem Album. Er sagt, diese Platte war ein Wendepunkt für die Jungs. Mit viel Stolz auf alles, was sie veröffentlicht haben, sagt er, war das was ganz Besonderes. 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

0: Hey, hier ist Timmy Ruff von The New Roses.
1: Seitdem ich alt genug bin, um dahin zu gehen, bin ich immer am Spielen, wenn das war. Ja, es ist also ich kann ja überhaupt nichts mehr teilnehmen, wenn ich nicht gerade selbst da bin und spiele. Aber Wacken ist ja nun wirklich auch überall präsent, also schon immer. Ja, entweder siehst du auf jedem Konzert oder auf jedem Festival halt Tausende von diesen T-Shirts oder auf den Heckscheiben von irgendwelchen Autos auf der Autobahn. Oder es sind ja mittlerweile überall auch diese richtigen Wackendörfer in andere Festivals integriert oder sowas.
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1: Das 35. Wacken Open Air steht an und wir nehmen mit euch gemeinsam das Line-Up mal ganz genau unter die Lupe. Jetzt mit Any Given Day. Metalcore aus dem Ruhrpott mit internationalem Format. Any Given Day liefern seit 2012 ein Brett nach dem anderen. Ihre Mischung aus brachialen Breakdowns, hymnischen Refrains und ehrlichen Texten hat sie weit über Deutschland hinaus bekannt gemacht. Arise, Endurance, Loveless, alles Statement-Songs.

0: Diese Band weiß, wie man eine Crowd zum Kochen bringt. Moshpits sind davor programmiert. Any Given Day bringen alles. Deshalb solltet ihr sie auf keinen Fall beim diesjährigen Wacken Open Air verpassen.
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1: 5 Dinge, die du in Wacken unbedingt dabei haben solltest. Nummer 1. Dosenbier, damit du auch auf dem Zeltplatz nicht auf dem Trockenen sitzt. Nummer 2. Gaffertape. Damit bekommst du fast alles repariert und geflickt, auch den leckgeschlagenen Pavillon. Nummer 3. Mülltüten. Wir wollen den Holy Ground sauber hinterlassen. Außerdem lässt sich mit Gaffertape und Mülltüten notfalls Regenzeug basteln, wenn sich die Schleusen des norddeutschen Himmels mal wieder öffnen. Nummer 4. Eine Taschenlampe. Damit geht dir ein Licht auf und nach dem letzten Konzert hast du es etwas leichter auf der Suche nach deinem Zelt. Nummer 5. Fast so wichtig wie das Ticket zum Wacken Open Air sind Gummistiefel. Rain or Shine und legendärer Matsch.
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1: Andrea Schmidt hier, mal zu einem meiner vielen Highlights in Wacken. Und dazu gehen wir in das Jahr 2019. Da schlendere ich ganz gemütlich zur Biergartenstage. Vor Jahren ist das nur so eine kleine Bühne, dazu ein Schwenkgrill, ein paar Bierbänke. Und jetzt ist das schon so groß geworden wie bei anderen Festivals die normale Bühne. Auf jeden Fall 2019 bin ich also da. Ich höre gerade noch die letzten Klänge der Blechblasen. Die haben da unter anderem AC/DC covered, glaube ich zumindest. Ich will da auch schon wieder weg. Da fängt die nächste Band an, ihre Sachen aufzubauen. Und ich denke, Mensch, die kenne ich doch. Das ist doch Christoph von Fury in the Slaughterhouse, der Gitarrist. Und hey, das ist doch Sänger Kai. Und dann geht's los. Allerdings spielen da nicht offiziell Fury, sondern sie spielen unter einem Pseudonym, die beschissenen Sechs. Deswegen stehen sie auch nicht auf dem Wackenplakat drauf. Und das spricht sich dann auch schnell rum. Am Anfang ist noch recht überschaubar, aber am Ende ist es knackevoll mit geschätzt 12.000 Leuten. Fury covern erstmal die ganze Zeit so richtig coole Rockklassiker. Vor mir steht irgendwie so ein Typ, neben ihm seine Freundin, und jedes Mal stupst er seine Freundin an und sagt, Mensch, die kenne ich doch da vorne, die kenne ich doch. Aber ich komme nicht auf den Namen. Aber als Fury dann, beziehungsweise die beschissenen Sechs, Won't Forget These Days singen und auch Time to Wonder, da hat der junge Mann vor mir sogar Tränen in den Augen. Mit so einem Erfolg haben Fury übrigens niemals gerechnet. Sie hatten eher Angst, es könnte in die Hose gehen, aber es war einfach nur toll.
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1: Domnium feiern ihre Album-Release-Show im Landgasthof Wacken. Ja, die Power-Metal-Band aus Nürnberg meldet sich mit ihrem dritten Album A Night Is Calling zurück und sie wollen es euch heute Abend in voller Länge präsentieren. Die Platte ist auch erst heute ganz frisch auf den Markt gekommen und damit wollen sie den nächsten Schritt machen. Größer, eingängiger und gleichzeitig weiterhin kompromisslos hart. Nach der Release-Show könnt ihr in einer exklusiven Signierstunde die Band persönlich kennenlernen. Infos und die Tickets bekommt ihr noch auf landgasthof-wacken.de.
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1: Ich kann mich noch gut daran erinnern, meine Schwester, die war da vielleicht 3, 4, 5 Jahre alt. Und wir rannten mit meinen Eltern über den Platz, wollten zum Biergarten. Meine Eltern wollten da gerne Milch trinken, wir Kiddies hatten Hunger. Und meine Schwester guckt sich um, zieht meiner Mutter am Arm und sagt, guck mal Mama, der ist ja nackig von hinten. Und da, guck mal, da rennt der Weihnachtsmann, was macht der denn hier? Wir haben uns totgelacht. Es war so herrlich.
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1: Aus dem Schlafsack schälen und noch leicht neben der Spur aus dem Zelt rollen. So beginnt wahrscheinlich bei euch der Morgen auf dem Holy Ground und bei uns sieht das ehrlicherweise auch gar nicht so viel anders aus. Wir freuen uns nämlich genauso auf den kommenden Tag wie ihr.
2: Wir sind Alex und Markus und Teil des Eventteams bei Radio Bob und wir nehmen euch mal mit auf einen Tag beim Wacken und zeigen euch, wie der so aussieht.
1: Genau, und streng genommen beginnt das Wacken Open Air für uns schon einige Tage vor dem eigentlichen Festival. Denn wie auch das gesamte Wacken-Team die Infrastruktur schon Wochen im Voraus aufbaut, sind auch wir rechtzeitig vor Ort, um zum Beispiel unsere Rockstage fertig zu haben, wenn ihr alle auf den Holy Ground stürmt.
2: Zum Beispiel die Slotmaschinen, die wir immer dabei haben. Eine Fotobox zum Erinnerungsfotos schießen. Ein Tischkicker, um sich ein bisschen die Zeit zu vertreiben. Eine Handy-Ladestation haben wir auch dabei.
1: Absolut. Bei Festivals immer gut.
2: Und falls die Füße mal wehtun, haben wir auch jede Menge Sitzmöglichkeiten eingepackt. Aber die Rockstage ist nicht das Einzige, was wir für euch vorbereiten, denn wir sind natürlich auch vor der Bühne unterwegs und da

0: das größte Metal-Festival der Welt selbstverständlich auch nicht fehlen.
1: Denn wenn es vor Ort für die meisten Besucher so ab 20 Uhr abends dann so richtig losgeht vor der Mainstage, sind wir natürlich weiterhin im Einsatz, um für euch die besten Eindrücke von vor Ort liefern zu können. Zum Beispiel sind wir auch im Fotograben, machen dort Videos und Bilder für euch, die wir dann auf Instagram hochladen können. Ich erinnere mich auch liebend gerne an eine Begegnung, sage ich jetzt mal, mit zwei Brasilianern, die da in der ersten Reihe standen. Da gibt es ein sehr schönes Foto, was wir gemacht haben. Und man sieht ihnen wirklich diese Passion an. Du musst dir vorstellen, dass sie dann natürlich da seit mittags, seit Öffnung der Tore wahrscheinlich dastehen und in die erste Reihe sprinten, um dort dann abends ihre Lieblingsband sehen zu können. Und die siehst du dann wirklich bei jeder Band, die an diesem Tag auf dieser Bühne spielt. Das ist unglaublich. Wahnsinn. Und das macht wahnsinnig viel Freude, diese glücklichen Gesichter in der ersten Reihe sehen zu können.
0: Und zwischen den Konzerten stehen wir ja nicht einfach so rum, sondern fangen eure Stimmung ein und sind immer mit dem Mikro unterwegs. Bis spät in die Nacht sitzen wir in unserem Produktionscontainer und schnipseln die Videos zusammen, schreiben Konzertberichte und versorgen Team Online mit Bildern der Konzerte.
1: Lange Tage also, aber wenn man schon mal die Chance hat, auf dem Holy Ground zu arbeiten, ist das einfach ein absolut geiles Gefühl. Und wir lassen es uns natürlich auch nicht nehmen, abends mal noch das ein oder andere Bierchen mit euch zu heben und uns gemeinsam die Headliner anzuschauen, bevor es dann aber auch, wenn es gut läuft, nicht allzu spät ins Bettchen geht, denn beim Wacken steht ja meistens noch ein neuer Tag an.
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1: Nightwish-Sängerin Flor Jansen geht im nächsten Jahr auf Solotour. Ja, da die Band gerade pausiert, konzentriert sich die Niederländerin auf ihre Solokarriere. Zuletzt hat sie die Single Run rausgehauen und teilt auf den sozialen Medien ihre Freude auf die ganz besondere Reise und damit ihr nächstes Kapitel. Bei ihrer Hydras-Tour 2027 wird sie unter anderem in Prag, Stockholm, Warschau und vielen weiteren Städten auftreten. Sie sagt zu ihrer neuen Single, dass sie etwas Kraftvolles, Dunkles und Energiegeladenes geschaffen habe, aber ohne dabei die emotionale Ehrlichkeit zu verlieren, die ihr eben genauso viel bedeutet. Sie spricht außerdem ein großes Danke an ihre Fans aus und freut sich auf das nächste Jahr und ihre Tour.
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